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3: Samstag, 8. August 2000. Samstag, den 8. August 2026, liebe Zuhörer und Zuhörerinnen des Spazien von Mapala Radio, seien Sie herzlich willkommen bei der heutigen Sendung. Also es ist 2 nach 4 Uhr und wir sind bei der Sendung von Mapala Radio über die Wellen von Canal FM, das Radio der neuen Generation. Also wie üblich haben wir 60 Minuten, um zusammen Deutsch zu sprechen und auch gute deutsche Musik zu sprechen, zu hören. An der Technik Kiki Sosa, Jean Dagbame ist da, Olivier Kateau, ich heiße Egbert Ojato. Um alles anzufangen, hören Sie diesem schönen Lied zu.

0: Ja, das war also nach und gesungen von Ben Zucker. Jetzt also das Programm. Liebe Zuhörer und Zuhörer des Präsidenten Lalma Pala Radio, seien Sie nochmals herzlich willkommen bei der heutigen Sendung Lalma Pala Radio über die Wellen von Kanal FM. Also nach dem Lied, das kommen wird, werden wir also mit dem Hauptprogramm anfangen. Also das Programm fängt mit der Rubrik durch für die Empfänger, gefüllt von der Rubrik durch für die Fortgeschrittenen. Reden wir anders, das Sprichwort der Woche und DW Deutsch mit Deutschtrainer ist auch im Programm. Ich vergesse nicht das Sprichwort der Woche. Ja, und auch, wie sagt man auf Deutsch? Also gegen Ende haben Sie die Gelegenheit, uns anzurufen und am Spiel teilzunehmen. Dadurch können Sie viele Preise gewinnen und diese Preise kommen uns von der Deutschen Botschaft in Togo und auch Togo Hilfe e.V. und auch VDS Verein Deutsche Sprache. Also wenn Sie uns anrufen wollen, wählen Sie einfach die zwei Nummern von Kanal FM. Sie sind die 90683535 oder noch 91366375.
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0: 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Chers fidèles auditeurs de l'émission par la radio, bien, nous sommes dans l'émission L'Allemand par la radio sur les ondes de Canal FM, la radio de la nouvelle génération. Eh bien, aujourd'hui, comme il est de coutume, nous avons cette rubrique au cours de cette émission. Eh bien, après la chanson qui va suivre, nous allons commencer l'émission proprement dite avec la rubrique Allemand pour débutants, suivie de la rubrique Allemand pour avancés. Parlons autrement le proverbe de la semaine, DB Deutsch mit dem Deutsch trainer. Écoutez, répétez selon tout de la partie. Eh bien, je n'oublie pas comment dit-on en allemand. 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

0: Ja, das war Fassade. Fassade gesungen von Alicia Awa. Nach diesem Lied kommen wir zurück ins Studio für die Rubrik Deutsch für die Anfänger. Liebe Zuhörer und Zuhörerinnen des Sprachsendung von Mapala Radio, wir sind in der Rubrik Deutsch für die Anfänger. Aber bevor wir zur Sache kommen, guten Tag.
1: Guten Tag.
2: Ja, Ibatao.
0: Jan.
1: Guten Tag, Ibatao.
0: Alles klar?
2: Alles klar.
1: Alles klar.
2: Bei dir?
0: Ja, sehr, sehr, sehr gut.
2: Dankeschön.
0: Danke. Also, wir sind in der Rubrik Deutsch für die Anfänger und es geht um einen Dialog.
1: Genau.
0: Also, wollt ihr unseren Zuhörern und Zuhörerinnen diesen Text, den Text liefern?
2: Frontier.
0: Danke.
2: Oh, ich weiß etwas anderes. Wir gehen in Grips Theater. Das Stück heißt Linie 1. Er eine musikalische Revue und es gibt einen Saxophonspieler.
1: Da bin ich aber gespannt.
2: Ich auch.
0: Danke, ich auch. Also, der Titel des Textes war Linie 1.
1: Genau.
0: Wollt ihr den Text wiederholen, bitte?
1: Oh, ich weiß etwas anderes. Wir gehen ins Grips Theater.
2: Super! Was steht auf dem Programm?
1: Das Stück heißt Linie 1, eine musikalische Revue. Und es gibt einen Saxophonspieler.
2: Da bin ich aber gespannt.
1: Ich auch.
0: Ich auch. Also wir werden den Text, diesen Text, also sagen wir, erklären, versuchen den Text auf Französisch für unsere Zuhörer und Zuhörerinnen zu erklären. Also, oh, ich weiß etwas anderes.
2: Oh, je sais quelque chose d'autre. Wissen, conjugué ici à la première personne du singulier. Ich weiß. Donc c'est savoir, savoir quelque chose. André veut dire, ici a été décliné à cause de être face. Donc cela veut dire autre. Voilà.
0: Danke.
1: Ouais. Wir gehen ins Grips Theater. Nous allons au théâtre Grips. Nous avons Theater, das Theater, le Theater.
0: Das Theater.
1: Das Theater, bitte. En français, le théâtre. Et nous avons. Ins Theater gehen, l'expression ins Theater gehen pour indiquer la direction, aller au théâtre.
0: Danke.
1: Bitte.
2: Super, was steht auf dem Programm? Super, qu'est-ce qu'il y a au programme? Also, qu'est-ce qu'il y a sur, ou bien qu'est-ce qu'il y a sur le programme? Das Programm, le programme, stehen, c'est ici. Ce qui se trouve, ce qui a lieu sur le programme. Voilà, c'est le sens que ça porte ici.
0: Danke.
2: Ja.
1: Das Stück heißt Linie 1. La pièce est intitulée Linie 1.
0: Ou bien Linie 1. Linie 1.
1: Linie
0: 1 ou Linie numéro 1.
1: Oui, Linie numéro 1. Nous avons le mot principal Das Stück. Plural des Stück. Pour désigner la pièce ou le morceau. Linie 1, c'est le titre du morceau,
0: oui.
1: Du théâtre exactement.
0: Oui. Et la ligne 1, c'est surtout quand il s'agit des trains ou bien sur des bus. Mm. On a ligne 1, ligne 2, ligne 3, etc. etc., etc. Also, weiter.
2: Eine musikalische Revue. Elle est une revue musicale. Dit revue, ici veut dire revue comme en français. Donc musicalische, ce qui est musique, type de musique, c'est français quoi. Musicalische et musique, voilà.
1: Und es gibt
2: musical.
1: Und es gibt einen Saxophonspieler. Dans cette phrase, ça veut dire il y a un joueur de saxophone, c'est-à-dire il y a un saxophoniste. Nous avons es gibt qui veut dire il y a et der Saxophonspieler qui veut dire le saxophoniste, donc, un joueur de saxophone.
0: Spielst du gern Saxophon?
1: Nein.
0: Nein.
1: Nein.
0: Das haben wir nicht ja, in Togo oder in Afrika, das ist nicht üblich, dass wir Saxophon treffen. Gitarre ja, mhm. Ja, aber Saxophon?
2: Kaum.
0: Kaum, ja.
1: Sehr kaum, ja.
0: Ja, Saxophon, ja, gibt es, aber ja.
2: Sehr seltsam.
0: Ja.
1: Okay.
2: Nur Manu Dibango oder?
0: Ja, Manu, ja, die, ja, also die besten also Saxophonspieler in Afrika, also. Ein Afrikaner aber hat ihn da in Frankreich gelebt.
2: Ja.
0: Manu Dibango.
2: Ja.
0: Ah ja, hieß er. Jetzt verstorben. Also, wir machen weiter.
2: Ja, da bin ich aber gespannt. Mais je suis impatient, curieux, intéressé. Voilà, donc, bin, ici, c'est l'auxiliaire sein qui a été conjugué à la première personne du singulier. Donc, ich bin, comme on le dit. Et. Gespannt, c'est être curieux ou bien être impatient, voilà. Gespannt, c'est dire je suis impatient de voir ou bien de faire quelque chose, quoi.
0: Ouais.
2: Et d'avoir quelque chose.
0: Oui, ça veut dire que j'attends la chose, je suis très intéressé.
2: Je suis très intéressé.
0: J'ai hâte de voir ça.
2: Il y a la hâte, exactement, c'est ce que je voulais dire. Même. Voilà.
1: Ich auch. Très simple. Moi aussi.
0: Ich auch. Moi aussi. Also, das war die Rubrik Deutsch für die Anfänger. Wir machen eine kleine musikalische Pause und kommen zurück.
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0: Arbeitswelt Grundlinien. Immer mehr Unternehmen setzen auf künstliche Intelligenz, um Arbeitsprozesse zu optimieren und Kosten zu senken. Diese Entwicklung bringt jedoch nicht nur Vorteile mit sich. Viele Arbeitnehmer befürchten, durch Automatisierung ihren Arbeitsplatz zu verlieren. Experten betonen hingegen, dass neue Technologien auch zahlreiche Berufsfelder hervorbringen werden, die heute noch gar nicht existieren. Entscheidend sei es daher, sich kontinuierlich weiterzubilden und sich an die sich wandelnden Anforderungen des Arbeitsmarktes anzupassen. Danke.
1: Danke, Jeanne. Also es geht um Technologie jetzt. Wir haben jetzt AI. IA.
2: IA.
1: Ja,
2: heutzutage, wir haben IA.
1: Wir haben diese viele digitale Intelligenz.
2: Ja.
1: Besonders es hat angefangen mit IA. Ja, wir nennen in Französisch Intelligence Artificielle. Ja, auf Englisch AI.
0: Geht alles schneller.
1: Und AI, also gibt es auch jetzt Probleme. Ja, viele Leute werden ihre Arbeitsplätze verlieren, weil besonders die Leute wie ich, also ich mache Übersetzung und mit ihr manchmal, also braucht man nicht mehr.
2: Aber ich bin der Meinung, dass AI einfach nicht total perfekt.
1: Ja, das ist nicht immer perfekt. Ja, aber weißt du, wenn jemand schnell verstehen will, also er kann mit IA alles machen. Ja, und manchmal Bereichen macht IA, also AI, besser Arbeit als. Ja. Also im Text haben wir die Digitalisierung. Also ja. Olivier?
2: Ja, die Digitalisierung bedeutet den Prozess, bei den Informationen, Prozesse oder Systeme in digitale Form umgewandelt werden.
1: Mhm. Ja. Danke. Jean?
0: Ja.
1: Wir haben Optimieren. Optimieren kommt von der, also Optimieren.
0: Ja, optimieren ist ein Verb und das bedeutet etwas verbessern oder effizienter oder wirkungsvoller gestalten.
1: Ja, oder wirkungsvoller machen auch.
0: Okay.
1: Also wir haben auch Automatisierung.
2: Ja, die Automatisierung bedeutet der Vorgang, bei dem Aufgaben oder Prozesse von Maschinen oder Computern bitte übernommen werden,
1: ja,
2: ohne dass ein Mensch eingreifen muss.
1: Ja, wie Roboter. Roboter,
2: ja, Roboter, ja.
1: Roboter machen alles, ja, besonders im Automobil. Ja, viele Arbeit, also der Hauptteil der Arbeit wird von den Robotern gemacht. Also wir haben auch ein Verb. Hervorbringen.
0: Das bedeutet, etwas Neues entstehen lassen oder erschaffen.
1: Etwas Neues, also erschaffen. Aber wir haben auch ein Verb, sehr wichtig, sich weiterbilden.
2: Ja, das bedeutet, zusätzliches Wissen oder neue Fähigkeiten erwerben, meist durch Kurse, Schulungen oder Selbststudium, um beruflich auf dem neuesten Stand zu bleiben.
1: Ja, das im Text geht es darum, dass IA wird nicht Leute ersetzen.
2: Ja.
1: Also man kann also

0: Schulung machen. Man kann sich noch, also man kann seine Fähigkeiten verbessern, damit man auch also andere Arbeiten finden kann.
1: Ja.
0: Also, Jan,
2: ja.
0: Es gibt auch ein sehr wichtiger Verb, das wir befürchten. Das heißt, Leute befürchten, dass sie ER oder IE sie ersetzt. Befürchten, bitte?
2: Befürchten bedeutet Angst oder Sorge haben, dass etwas Negatives oder Unangenehmes passieren könnte oder noch Schlimmes erwarten.
0: Danke, danke. Das war die Rubrik also Deutsch für die Fortgeschrittenen. Wir machen eine kleine musikalische Pause und kommen zurück.

0: Ja, nach diesem Lied kommen wir zurück für die Rubrik Reden wir anders. In dieser Rubrik reden wir mit also Glocke, die Glocke und der das Gleis. Das Gleis. Mhm. Also, Olivier,
1: ja?
0: Wir haben etwas an die große Glocke hängen. Etwas an die große Glocke hängen.
1: Etwas an die große Glocke hängen. Etwas allgemein bekannt machen, ohne dass es notwendig gewesen wäre. Als Beispiel, jedem erzählt sie, dass ihr Bruder im Gefängnis sitzt. So etwas sollte sich doch nicht an die große Glocke hängen. Ja, ich wiederhole bitte. Jedem erzählt sie, dass ihr Bruder im Gefängnis sitzt. So etwas sollte sich doch nicht an die große Glocke hängen. Dankeschön.
0: Danke. Also jetzt, Jan,
2: ja.
0: Wir reden mit
2: das Gleis.
0: Das Gleis. Das Gleis. Das heißt auf Französisch la voie. La voie ferrée, besonders la voie ferrée. Oder le quai.
2: Ja.
0: Also im alten Gleis. Im alten Gleis.
2: Das bedeutet auf Französisch comme toujours, comme à l'accoutumée ou comme d'habitude. Anders gesagt, wie vorher oder wie gewohnt. Beispiel: Jeder hat gehofft, dass die neue Regierung vieles besser meinen würde. Aber jetzt ist doch alles wieder im alten Gleis. Bitte.
0: Bitte.
2: Jeder hat gehofft, dass die neue Regierung vieles besser meinen würde. Aber jetzt ist doch alles wieder im alten Gleis.
0: Ja, aber also man wusste nicht, dass diese Regierung nicht so weiterkommt wie die letzte. Also das ist immer gut, dass also andere kommen, dass man auch neue Gesichter sieht.
2: Okay.
0: Verstehst du nicht? Oder meinst du nicht? Das heißt, es geht manchmal um Demokratie. Du gehst, ich komme, und sie kommt, er kommt und so weiter. Und so geht das Leben. Man weiß nie, wer also besser machen wird. Ja, okay, wir haben auch aufs tote Gleis geraten.
2: Bedeutet auf Französisch arriver au point mort, ne plus avancer ou encore stagner. Anders gesagt, nicht mehr weiterkommen. Beispiel: Die Verhandlungen sind jetzt endgültig aufs tote Gleis geraten.
0: Oh la la.
2: Die Verhandlungen sind jetzt endgültig aufs tote Gleis geraten.
0: Wie im Iran mit Donald Trump.
1: Ja.
0: Also das war die Rubrik, also reden wir anders.

Ja, phänomenal, phänomenal singt uns gerade also Pietro Lombardi. Mit diesem Lied möchte ich Anagonu, also ein schönes Wochenende, also wünschen. Er sollte normalerweise hier kommen, das heißt, er sollte als Schulgast hier sein, aber leider hat er es nicht schaffen können. Also Anagonu, wo immer du bist, wünsche ich dir ein schönes Wochenende und gutes Programm. Danke.

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0: schon fertig.
1: Ja, Nina, die 60 Minuten sind langsam vorbei vergangen. Wir waren im Studio Jean Tagbame, Olivier Kate an der Technik, Kiki Sosa. Ich heiße Egbert Audiato. Leben Sie wohl. Ciao, ciao. Auf Wiedersehen.